Urlauber im Hubschrauber über New York. Perspektivenwechsel für viel Geld. Doch